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1: Mit Michael Schäder. Einen Totalausfall wegen einer Störung des digitalen Bahnfunks hat es in der Nacht bei der Deutschen Bahn gegeben. Der gesamte Zugverkehr ist am späten Abend ausgefallen. Mit einem Notfallsystem hat das Problem dann ab Mitternacht behoben werden können. Erste Züge fahren inzwischen wieder. Das österreichische Schienennetz war laut ÖBB von der Störung nicht betroffen. Allerdings haben Züge an der Grenze anhalten müssen. Für alle, die gerne ein bisschen mehr Geld am Konto hätten, heute könnte dahingehend ein guter Tag sein. Wir haben einen Lotto-Vierfach-Jackpot. Rund 4 Millionen Euro liegen im Gewinntopf. Es ist heuer schon der 6. Vierfach-Jackpot. Und damit noch zum Update von der Fußball-WM und den Ergebnissen seit gestern Abend. Portugal gegen Usbekistan 5:0, England gegen Ghana 0:0 und Kroatien hat Panama 1:0 geschlagen. Am Abend spielt Gastgeber Kanada gegen die Schweiz und Bosnien-Herzegowina gegen Katar.
2: Wir haben heute den nächsten Sommerhitzetag. Von früh bis spät scheint fast überall die Sonne. Größere Wolken gibt's vereinzelt von Tirol bis zur westlichen Steiermark und Kärnten. Hier sind auch wieder einzelne Gewitter mit dabei. In den meisten Regionen geht die Gewittergefahr aber zurück. Bei Temperaturen zwischen 27 bis 34 Grad.
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0: mit Propane um 10 Minuten nach 6. Einen schönen guten Morgen auf und mit Radio Superfly. Heute ist Mittwoch, der 24. Juni. Ich bin Gerald Ravnicek. Ich hoffe, ihr habt einen guten und angenehmen Start in den Tag. Der Soundtrack dazu, der kommt natürlich von uns gleich mit Musik von Rory, Stacey Lettiso, More Horizons und gleich Andrews mit The Goat.
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Wenn man an den Sound der 80er Jahre denkt, kommt man an dieser Sängerin, an Stacey Lettisor, nicht vorbei. Bereits als Teenager ist sie in den R&B-Charts zu finden gewesen. Und eine interessante Geschichte am Rande: Als sie 11 Jahre jung war, wollte Songwriter und Produzent Frederick Knight sie bei seiner Produktionsfirma unter Vertrag nehmen und hat auch den Song Ring My Bell geschrieben. Hätte perfekt gepasst, der Song über Kids, die am Telefon quatschen. Aber Stacey Lettisor war zu diesem Zeitpunkt schon bei einem anderen Label unter Vertrag und so ist damals Anita Ward zum Zug gekommen und hat einen internationalen Mega-Hit gelandet. Aber zurück zu Stacey Lettisor, auch sie hatte einige Hits, zum Beispiel den eben gehörten Jump to the Beat, da war sie 13 Jahre alt. Let Me Be Your Angel, das Album, auf dem der Song zu finden ist, 1980 das Jahr. Das ist Radio Superfly, heute ist Mittwoch, der 24. Juni, schönen guten Morgen wünsche ich euch. Ich bin Gerald Travnicek, das ist Still Be Mine von Rory und danach gibt's More Horizons mit Love on My Side.

wunderbare Kelly Finnegan mit einem Song seines Albums A Lover Was Born. Love, Pain Goes Deep, der Titel. Ja, das sind Geschichten, die eigentlich nur die Soul Music glaubwürdig vermitteln kann. Und wir überbringen diese Geschichten sehr gerne hier auf Radio Superfly. Heute ist Mittwoch, der 24. Juni. Ich hoffe, ihr habt einen angenehmen Start in den Tag. Das ist Mark Ronson und Ray, ein Superduo, möchte ich fast sagen. Süßen, der Song

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Oktober London befindet sich hier im TikTok-Shop, so der Titel des eben gehörten Songs, erschienen auf Snoop Dogs Label Death Row Records. Alle Titel, alle Interpreten findet ihr natürlich im Trackfinder und den findet ihr auf unserer Website superfly.fm. Auch diesen hier von Denita James. Wir gehen etwas zurück in der Zeit 1966. I Have Feelings Too.

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wunderbare Olive Jones mit End of Time. Einer eurer meistgelikten Songs des Jahres 2025 möchte ich nur hier an dieser Stelle erwähnt haben. Und weil ihr den Song und anscheinend auch die Künstlerin so gerne habt, möchte ich euch nochmal an das wunderbare Blue on Green Festival erinnern am 8. Juli in der Wiener Arena. Alle Details dazu auf superfly.fm.

0: hört richtig, ihr hört Radio Superfly am Mittwoch, dem 24. Juni. Am Mikrofon Gerald Krawnitschek, gleich Musik von The Surf Shack, Dead Horse Beats, Rebecca Sichon oder den Wamex Sisters. Zuvor gibt's hier aber noch die Neuigkeiten des Tages. Es ist 7 Uhr.
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3: Mit Michael Schäder. Einen Totalausfall wegen einer Störung des digitalen Bahnfunks hat es in der Nacht bei der Deutschen Bahn gegeben. Der gesamte Zugverkehr ist am späten Abend ausgefallen. Mit einem Notfallsystem hat das Problem dann ab Mitternacht behoben werden können. Erste Züge fahren inzwischen wieder. Das österreichische Schienennetz war laut ÖBB von der Störung nicht betroffen. Allerdings haben Züge an der Grenze anhalten müssen. Für alle, die gerne ein bisschen mehr Geld am Konto hätten, heute könnte dahingehend ein guter Tag sein. Wir haben einen Lotto-Vierfach-Jackpot. Rund 4 Millionen Euro liegen im Gewinntopf. Es ist heuer schon der 6. Vierfach-Jackpot. Und damit noch zum Update von der Fußball-WM und den Ergebnissen seit gestern Abend. Portugal gegen Usbekistan 5:0, England gegen Ghana 0:0 und Kroatien hat Panama 1:0 geschlagen. Am Abend spielt Gastgeber Kanada gegen die Schweiz und Bosnien-Herzegowina gegen Katar.
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4: Mit Markus Bolletz. Wir starten in Wien mit dem Frühverkehr auf der A23 Südostbahn Gente. 10 bis 15 Minuten plus hier zwischen dem Tunnel Stadlau und dem Knoten Prater. Dazu Stopp im Großverkehr und 10 Minuten Zeitverlust auf der Altmannsdorfer Straße stadtauswärts zwischen Grünbergstraße und dem Altmannsdorfer Ast. Und noch nach Niederösterreich. A1 Westautobahn in Richtung Linz. Zwischen Amstetten West und dem Parkplatz Öd kommt es zu Behinderungen, kommt dafür ein defekter

0: LKW. Ansonsten liegen uns im Moment keine weiteren Störungen vor. Ich wünsche gute und sichere Fahrt.
1: Wir haben heute den nächsten Sommerhitzetag. Von früh bis spät scheint fast überall die Sonne. Größere Wolken gibt's vereinzelt von Tirol bis zur westlichen Steiermark und Kärnten. Hier sind auch wieder einzelne Gewitter mit dabei. In den meisten Regionen geht die Gewittergefahr aber zurück. Bei Temperaturen zwischen 27 bis 34 Grad.

Sommer, na, wobei mittendrin stimmt gar nicht, hat erst begonnen, aber es fühlt sich so an, auch heute wird's wieder heißer. Der Soundtrack für den perfekten Start in den Tag kommt von uns, der Surfshack, Dead Horse Beats, Rebecca Sichon oder hier die Warmex Sisters. Die bringen bald ihr selbstbetiteltes Debütalbum auf Deptone Records heraus, das ist schon eine Single vorab. The Warmex Sisters mit

ziemliche Summer-Vibes hier. Michael Dommes ist Filmemacher, Musiker und ein großer Surf-Fan. Er kommt aus Hamburg und ja, dort gibt es wenige Surfspots, aber er ist sehr gerne unterwegs in der weiten Welt und mit diesem Musikprojekt, The Surf Shack, verbindet er all das, seine Leidenschaften. Und musikalisch kommt hier einiges zusammen, ein bisschen Surfrock da, ein bisschen Pop dort, ein bisschen Yachtrock. Wir hörten I Long for Sun, The Surf Shack featuring Sir Escapade. Mittwoch, der 24. Juni, das ist Radio Superfly. Schönen guten Morgen. Gleich mit neue Musik von Dead Horse Beats, Chilling Effect. Das passt eigentlich ganz gut in diese heiße Zeit.

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1: Wir bleiben musikalisch im Flow hier, ziemlich soulful Musik aus Vancouver. Rebecca Sichon, eine Singer-Songwriterin, Multi-Instrumentalistin und eine fantastische Sängerin, irgendwo zwischen R&B und Soul, genau da fühlt sie sich zu Hause. Und ganz ehrlich, diese Stimme wird oft als heart-wrenching beschrieben, also Gänsehaut incoming. Wir hörten Rebecca Sichon mit Timeline, davor die neue Single von Dead Horse Beats, Chilling Effect. Ihr hört richtig, ihr hört Radio Superfly. Heute ist Mittwoch, der 24. Juni und heute ist, falls ihr noch einen Grund zum Feiern benötigt, der internationale Feentag, der International Fairy Day, ja, auch den gibt's, ist nicht sehr offiziell, stammt von einer amerikanischen Künstlerin, Jessica Galbraith, die ist Expertin, also auch in grafischer Hinsicht, für Feen und Elfen und grundsätzlich Bewohner und Bewohnerinnen der sogenannten Anderswelt. Also, heute internationaler Feentag und da habe ich ein schönes Lied von Crack and Smug gemeinsam mit Lex Empress gefunden. Die gefallene Fee vielleicht. Fairy Falling auf Radio Superfly.

Mit über 4 Jahrzehnten im Geschäft und zahllosen Tourneen rund um den Globus hat sich James Hunter längst einen Platz im Pantheon der zeitlosen Soul- und R&B-Musik erspielt. Auf dem aktuellen Studioalbum Off the Fence und dem Debüt auf dem legendären Easy Eye Sound Label zeigen die James Hunter Six sehr eindrucksvoll, warum sie bis heute zu den Sure Shots der Soul-Szene zählen. War natürlich auch ein Superfly-Album der Woche. Wir hörten einen Song daraus, The James Hunter Six mit Gun Shy. Mittwoch, der 24. Juni. Schönen guten Morgen auf und mit Radio Superfly. Ich bin Gerald Travnicek, das ist Otis Can. Er will doch nur tanzen. Dance with you. Und danach gibt's wieder ein bisschen Urlaubsstimmung mit Stefano Tirone alias S-Tone Inc. und seiner neuen Single Donna Diva.

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Toller Song, der ein Gefühl von Isolation mit glücklicher, optimistischer Gelassenheit kombiniert. Inspiriert vom Leben in einer ruhigen Umgebung. Jiang Jixi lebt und arbeitet aktuell in Peking, kommt aber eigentlich aus Mainz. Er ist Bao as well. Und wir sind Radio Superfly.

Mittwoch, der 24. Juni. Mein Name ist Gerald Grafenscheck. Ich hoffe, ihr habt einen guten, einen entspannten, starken Start in den Tag. Hier mit der Musik von Stefan Mahendra. Too Late heißt der Song und Mika Miller ist nachher in Trouble. Ich hoffe, es ist nicht wirklich so.

Sylvester Thompson, besser bekannt als Syl Johnson, großer Name des Southern Soul. Diamond in the Rough heißt das Album, das er 1974 herausgebracht hat. Wir hörten einen Song daraus, I Hear the Love Chimes. 7 Uhr und exakt 50 Minuten, 10 Minuten vor 8. Ihr hört richtig, ihr hört Radio Superfly am Mittwoch, dem 24. Juni. Ich bin Gerald Hafnitschek. Ich hoffe, ihr habt einen guten Start in den Tag. We Will Make It, so auch der Titel dieses Songs. Mike and Brenda Sutton.

Das englische Duo TJ Stronger Than You Think. Tatsächlich einer eurer meistgelikten Songs des Jahres 2025. Und dann solltet ihr euch auch freuen auf den Live-Auftritt dieses Duos am 8. Juli in der Wiener Arena. TJ stehen dort aber nicht alleine auf der Bühne des Blue on Green Festivals. Dort sind ebenfalls noch andere Künstlerinnen. Olive Jones, AD Oasis und Green Tea Peng. Alle Details zu diesem großartigen Festival findet ihr auf superfly.fm. Kurz vor 8, hier gibt's gleich die Neuigkeiten des Tages. Zuvor noch ein Song von Hope Tuller, Bad Love God. Ich wünsche einen tollen Start in den Tag.

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3: Mit Michael Schäder. Die Bundesregierung will heute im Ministerrat die sogenannte Haft in der Heimat beschließen. Ausländische Straftäter sollen künftig auch ohne ihre Zustimmung in ihr Herkunftsland abgeschoben werden können, sobald sie ihre Mindesthaftzeit in Österreich hinter sich gebracht haben. Bislang sind solche Abschiebungen am Veto der Betroffenen gescheitert. Damit will die Koalition die österreichischen Gefängnisse um rund 300 Häftlinge jährlich entlasten. NATO-Generalsekretär Mark Rutte trifft heute in Washington US-Präsident Donald Trump. Es geht vor allem um den Ausbau der Verteidigungskapazitäten in Europa. Trump fordert das seit langem. Das Verhältnis zwischen den USA und den NATO-Verbündeten ist angespannt. Trump wirft Ländern wie Italien und Deutschland vor, die USA im Irankrieg nicht genug zu unterstützen. Rutte betont aber, dass es durchaus europäische Unterstützung gibt. Bei der Fußball-WM hat sich Kolumbien heute früh das Ticket fürs Sechzehntelfinale gesichert. Mit einem 1:0 gegen die Demokratische Republik Kongo. Portugal hat gegen Usbekistan 5:0 gewonnen, England und Ghana haben 0:0 gespielt und Kroatien hat Panama mit 1:0 besiegt. Heute Abend geht es weiter mit den Partien Kanada gegen die Schweiz und Bosnien-Herzegowina gegen Katar.
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4: Mit Markus Bolletz. Wiener 23. Südostangente in Richtung Vösendorf. Viertelstunde mehr Fahrzeit im Frühverkehr zwischen dem Tunnel Stadlau und dem Knoten Prater. 10 Minuten mehr Fahrzeit außerdem auf der A22 durch den Tunnel Kaisermühlen ab dem Vienna International Center sowie dem Zubringer Nordbrücke stadteinwärts, hier ebenfalls 10 Minuten plus ab der Prager Straße. Innerstädtisch gibt es Staus am inneren und äußeren Gürtel und auch auf der Altmannsdorfer Straße stadtauswärts 10 Minuten Zeitverlust zwischen Grünbergstraße und dem Altmannsdorfer Ast. Ich wünsche euch, wo es geht, viel Geduld und allseits gute Fahrt.

0: Die Sonne scheint heute von früh bis spät und das fast überall in Österreich. Es gibt aber auch Wolken, die tauchen in erster Linie von Tirol bis zur westlichen Steiermark und bis Kärnten auf und bringen dort am Nachmittag auch wieder vereinzelt Regen und Gewitter. Ansonsten bleibt es weiter schwül und das bei Temperaturen heute zwischen 27 und 34 Grad.
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mit dem Soundtrack, der wird Freihaus geliefert. Hier zum Beispiel von Leon Thomas. Hat auch einen Grammy gewonnen. Matt heißt der Song. Ich bin Gerald Trafnitschek. Schönen guten Morgen. 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

Paula Neo Disco hier von Adeline, Before der Titel. Adeline oder auch Adeline Michel, auch bekannt als Adi Oasis, französische Sängerin mit starkem Bezug zu New York. Dort hat sie ja als Sängerin der Band Escort erste Erfolge gefeiert. Danach ging es zurück nach Frankreich und dort hat sie den Künstlernamen Adi Oasis geboren. Fantastische Sängerin und Bassistin, davon kann man sich ja selbst überzeugen. Ich habe es vorhin schon angekündigt, gerne nochmal am 8. Juli in der Wiener Arena beim Blue on Green Festival. Dort Adeline Michel, wie gesagt, als Adi Oasis, nebst Green Tea, Peng, GJ und Olive Jones musikalisch. Eines der Festival-Highlights heuer. Alle Details dazu auf superfly.fm. 8:12, 3:09, Radio Superfly. Gleich mit Musik von Maya Hawthorne, Wine Glass Woman, und davor noch Gitkin mit Call My Name.

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Mr. Maya Hawthorne, Wine Glass Woman, ein Song seines Albums Where Does This Door Go? Produziert von Maya Hawthorne und Pharrell Williams. 8.22 Uhr, Radio Superfly am Mittwoch, dem 24. Juni. Ich wünsche einen schönen guten Morgen. 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Ich wünsche euch viel Glück.

Lana Del Rey und Barry James O'Neill mit einer Coverversion dieses großen Hits von Lee Hazelwood, Summer Wine. 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

So schmeckt Honig, A Taste of Honey. Grammy-prämierte Disco-Band, die 1978 mit dem Song Boogie Oogie einen der größten Disco-Hits aller Zeiten abgeliefert hat. Wir hörten einen weniger erfolgreichen, aber nicht minder genialen Song Rescue Me aus dem Jahr 1980. In einem Interview beschrieben sie die Zeit, als der Erfolg eintrat. Die Band, die gab es ja schon seit 1972, da gab es immer wieder wechselnde Mitglieder. Und dann 1978 gleich mit dem ersten Album und dieser Single, dieser Mega-Hit, mit dem sie nicht gerechnet hatten. Ja, manchmal kommt der Erfolg, ohne dass man Einfluss darauf hat. Ist aber auch schön. Erfolg, davon kann diese Künstlerin hier auch ein Lied singen und nicht nur von den lichten Momenten, sondern auch

auch von den Schattenseiten. Lizzo, ihr Track Still Bad ist nicht nur eine musikalische Ansage, sondern auch ein echtes Statement. Es geht um Selbstliebe, es geht um Stärke und das unerschütterliche Gefühl, dass man gut ist, so wie man ist, egal was andere sagen. Und Lizzo bleibt ihrer Linie treu. Sie ist laut, sie ist stolz und hat ganz viel Attitude. Lizzo, Still Bad.

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kippt total rein bei dieser Stimme. Grammy-Gewinnerin Baby Rose aus Washington D.C. Die Sängerin, die hat sich längst einen fixen Platz im aktuellen R&B ersungen, liefert hier mit dieser Single den nächsten Vorgeschmack auf ihr kommendes Album Journalism. Das erscheint im Juli. Baby Rose war das mit Bad Nam. 8.43 Uhr, kurz vor 8:45 Uhr, Radio Superfly am Mittwoch, dem 24. Juni. Gerald Kaufnitschek am Mikrofon. Ich habe Lösungen. Zumindest musikalisch. Solutions hier von Sex and the Brussels Sprouts, Musik aus Österreich.

Der nächste Single-Auskopplung aus dem Album Doctrine of Love von Jalen Gonder. Und ich würde sagen, Superlative reichen hier leider nicht mehr aus, um das Album zu beschreiben. Der Sänger aus Maryland hat hier eine kraftvolle Idee, die im Zentrum steht. Liebe und Mitgefühl als Maßstab für menschliches Handeln. Ja, dass dies flächendeckend illusorisch bleibt, sehen wir Tag ein, Tag aus in den Nachrichten. Aber träumen darf man doch noch. Und mit ihm gemeinsam vielleicht bei einem seiner Konzerte. Er ist auf großer Tour durch Europa und er tourt leider an Österreich vorbei. Aber so weit hat man es nicht, sofern die Konzerte noch nicht ausverkauft sind. Man könnte ja den Urlaub mit einem Konzert von Jalen Gonder verbinden. Im Sommer ist er nicht nur in England unterwegs, er ist auch im Norden. Ist in Deutschland, in der Schweiz, in Spanien, in Italien und einfach auf seiner Website die Konzerte auschecken. Ich freue mich jedenfalls auf sein Konzert im Herbst in Paris. Ja, da muss man noch ein bisschen warten. 58 Minuten, 10 Minuten vor 9, Radio Superfly hier. Heute ist Mittwoch, der 24. Juni. Hier mit DJ DMG und Oktober London. Auch hier gab es ein tolles Album Midnight in Houston auf Snoop Dogs Label.

Salomon, Favorite Shade of Blue, entspannte Klänge, um in diesen Tag zu starten. Ja, es muss nicht immer mit vollem Elan sein, oder? Wie man in den Tag startet, das ist ja bei jedem Menschen anders. Ich kenne sie auch alle von stundenlangem Vorbereiten und entspannt einen Kaffee aufbrühen, bis hin zu aufstehen, Zähne putzen und los, bis hin zu so. Erstmal laufen gehen. Alles gibt's und alles ist gut. Hauptsache, man ist nicht gestresst. Ich gehöre ja zu den Leuten, die wenig Zeit am Morgen mit Unnötigem verbringen wollen. Also ich bin eher Team Aufstehen, Anziehen, Zähne putzen, weg. Denn Kaffee gibt's hier im Sender. Und die News, die gibt's gleich. Zuvor noch Musik aus Finnland. Dort ist ein typisches Morgenritual, habe ich gerade gelesen. Ruhe und ein ausgiebiges Frühstück, das traditionelle Aamupala. Nein, wäre nichts für mich. Bin kein Finne. Ina Forsman mit Pass You By hier auf Radio Superfly.

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2: Mit Michael Scheder. Die Bundesregierung will heute im Ministerrat die sogenannte Haft in der Heimat beschließen. Ausländische Straftäter sollen künftig auch ohne ihre Zustimmung in ihr Herkunftsland abgeschoben werden können, sobald sie ihre Mindesthaftzeit in Österreich hinter sich gebracht haben. Bislang sind solche Abschiebungen am Veto der Betroffenen gescheitert. Damit will die Koalition die österreichischen Gefängnisse um rund 300 Häftlinge jährlich entlasten. NATO-Generalsekretär Mark Rutte trifft heute in Washington US-Präsident Donald Trump. Es geht vor allem um den Ausbau der Verteidigungskapazitäten in Europa. Trump fordert das seit langem. Das Verhältnis zwischen den USA und den NATO-Verbündeten ist angespannt. Trump wirft Ländern wie Italien und Deutschland vor, die USA im Irankrieg nicht genug zu unterstützen. Rutte betont aber, dass es durchaus europäische Unterstützung gibt. Bei der Fußball-WM hat sich Kolumbien heute früh das Ticket fürs Sechzehntelfinale gesichert. Mit einem 1:0 gegen die Demokratische Republik Kongo. Portugal hat gegen Usbekistan 5:0 gewonnen, England und Ghana haben 0:0 gespielt und Kroatien hat Panama mit 1:0 besiegt. Heute Abend geht es weiter mit den Partien Kanada gegen die Schweiz und Bosnien-Herzegowina gegen Katar.
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3: Mit Markus Bollitz. Wien A23 Südostangente Richtung Vösendorf. Sehr Frühverkehr nach wie vor mit einer Viertelstunde Zeitverlust zwischen Hirstetten und dem Knoten Prater. A22 Donauuferautobahn Richtung Tangente, auch durch den Tunnel Kaisermühlen zwischen Reichsbrücke und Knoten Kaisermühlen, Viertelstunde Zeitverlust. Im Stadtgebiet gibt es ebenfalls die obligatorischen Staus am inneren, am äußeren Gürtel und auch am Franz-Josefs-Kirche jeweils 10 Minuten mehr. Niederösterreich. Einen Verkehrsunfall gab es hier auf der A1 der Westautobahn in Richtung Wien zwischen dem Rastplatz Kirchstetten und Alt-Lenkbach. Hier gibt es Stau und 30 Minuten Zeitverlust. Ich wünsche, wo es geht, viel Geduld und trotz allem gute und sichere Fahrt.
4: Die Sonne scheint heute von früh bis spät und das fast überall in Österreich. Es gibt aber auch Wolken, die tauchen in erster Linie von Tirol bis zur westlichen Steiermark und bis Kärnten auf und bringen dort am Nachmittag auch wieder vereinzelt Regen und Gewitter. Ansonsten bleibt es weiter schwül und das bei Temperaturen heute zwischen 27 und 34 Grad.
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7: Um 9:03 Uhr, schönen guten Morgen. Mit LR.

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1: Musik aus Australien, die Dojo Cuts, Let's Be Honest, um 10 Minuten nach 9. Let's be honest, ja, lasst uns ehrlich sein, vor allem auch zu einem selbst. Ich spreche da gar nicht von Selbstliebe oder ähnlichem, sondern eher von einem ehrlichen Blick auf das eigene Ich. Oft kann man so Problemen zumindest aus dem Weg gehen, wenn wir uns ehrlich sind. Radio Superfly am Mittwoch, dem 24. Juni. Ich wünsche einen schönen guten Morgen. Gerald Trafnicek am Mikrofon, gleich mit der neuen Single von Jungle und einmal mehr ein mitreißender Track dieses mittlerweile Trios. Jungle, The Wave, gleich bei uns auf Radio Superfly.

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Sommerliche Gemütszustände hier im Superflash-Studio. Ja, ich habe nichts dagegen. Nugenia, der Track heißt C'est la vie, vom brandneuen Album People of the Moon, dieses großartigen Duos aus Neapel. Ich habe sie immer gerne gehabt, seit vielen Jahren. Was ich bei diesem Duo besonders mag, ist, dass sie verschiedene

0: Sprachen teilweise auch innerhalb eines Tracks kombinieren. Das geht so fluently und es erinnert mich tatsächlich auch so ein bisschen an die Stadt Neapel. Für mich einer der kosmopolitischsten Städte überhaupt, die ich persönlich kenne, war sehr gerne dort. Und auch dort gibt es so ein Sprachengewirr. Also nicht nur Italienisch, natürlich auch diverse Akzente, aber Sprachen aus der ganzen Welt. Und das bringt mich, oder ist eine perfekte Überleitung, zu meinen jetzigen Studiogästen. Das Label, oder besser noch, man muss sagen, die Bewegung Kids of the Diaspora erzählt Geschichten von Zugehörigkeit, von Identität und kultureller Vielfalt und schafft einen Raum für Menschen, die zwischen verschiedenen Welten zu Hause sind. Eine Community-Plattform, die mehr Austausch in den Fokus stellt. Und sie tun das auch mit internationalen Künstlerinnen und Künstlern, aktuell etwa mit Musikerin Koscher, die gestern noch bei einem Sweet Spot im Hotel Motto zu Gast war. Und bei mir sind jetzt die Gründerin von Kids of the Diaspora, Leni Charles, und Kasia O'Reilly, better known as Koscher. Good morning, schönen guten Morgen.
1: Good morning.
0: It might be early, because you played an intimate gig yesterday, so how long was it, kind of? Leni?
1: Well, it went until 2 a.m. in the morning. But usually it goes until 10 p.m., but it was so good.
0: And so really so, so you knew that you have to come to the studio, so you finished at 2. No, it's quite a familiar time. Leni, ich möchte kurz mit dir beginnen und auf Deutsch, auch hier, multilingual. Kids of the Diaspora wurde von dir und deiner Schwester gegründet. Und das ist jetzt auch schon 10 Jahre her, habe ich festgestellt.
1: Ja.
0: Unglaublich.
1: Im 10. Jahr.
0: Ja.
1: Und deswegen feiern wir dieses Jahr besonders viele Events und Experiences.
0: Mhm. Mittlerweile ist Kids of the Diaspora ja eine Plattform für, wenn man so nachschaut, für nahezu alles aus einem kreativen Umfeld. Begonnen hat es tatsächlich eher als, ich möchte mal sagen, als Message.
1: Genau.
0: Also ist es immer noch natürlich.
1: Ist noch immer die Message, die da im Vordergrund steht. Ja. Deconstruct the concept of minority.
0: Ja.
1: Wir haben es einfach damals auf ein T-Shirt gedruckt, dieses Gefühl. Und das kam einfach bei den Menschen an und hat auch Zugehörigkeit geschaffen. Bis wir verstanden haben, gut, wir sind von Fashion zu Slow Fashion und dann zu No Fashion.
0: Ja.
1: Und jetzt langsam bewege ich mich oder bewegen wir uns auch wieder in die Richtung zu Fashion. Aber ich musste einfach, je mehr Bewusstsein da irgendwie einfließt in die Arbeit, die man tut, desto bewusster und desto langsamer werden die Schritte und desto tiefer geht auch alles.
0: Ja.
1: Und und jetzt bin ich wieder auch bereit zu sagen, okay, wann schauen wir mal, wann die nächste Kollektion vielleicht wieder kommt.
0: Ja.
1: Aber es haben sich auch ganz viele andere Wege geöffnet. Zum Beispiel, wir machen Retreats, wir waren in Ghana. Und haben im Dotterdeliers zum Beispiel bei Amoako Boafo einen Artist-Retreat gemacht. Das war auch wundervoll und haben auch einen Sweet Spot in Ghana gemacht und haben uns mit ghanaischen Artists connected und es war wundervoll.
0: Yeah.
1: Und schauen wir mal, es wird auf jeden Fall ein Teil 2 geben.
0: Sehr gut. Sweet Spot, an intimate gig that brings me to you, Kasia. I'd love to start by talking a little bit about your background and also upbringing, which is also kind of a great connection to the Kids of Diaspora. You were born and raised in Ireland. Mm-hmm. I mean, your family name is O'Reilly. Any more Irish name than that?
2: Probably not.
0: And you have both Irish and Nigerian roots.
2: American, actually.
0: And all American.
2: Yes.
0: Okay, so it's quite diaspora-like.
2: Yes.
0: So everything, a lot of influences. So looking back, how do you think those different influences, also backgrounds, shaped your outlook on life and your approach to music? Because I'm born in Vienna, I was raised in Vienna, and of course I lived in other places, but this is, here are my roots, and I have kind of a few. So what is it on your side?
2: That's a lovely question, thank you. And also thank you for speaking in English with me. I apologize, I can't speak your first language.
0: You don't have to.
2: I appreciate that though. I don't take it for granted. I think, it's like you said, you know, you grow up here, you're from here, you look like you're from here. I grew up in a seaside town called Wicklow, which is very small. There was no people of colour. So I always just grew up not really looking like where I was from. And I think growing up, it was tough at times, but now I really appreciate being on the outside

0: Usher, Fire Me Up. I really have to say I love this song, and also because I really love strings, a great atmosphere. Thank you for the music, Kosha.
1: Thank you so much.
0: And also thank you for the visit. I hope you enjoy Vienna.
1: Yes.
0: As much as you can.
1: Yes.
0: Sun is back. Like, yeah, it feels like since weeks.
1: I know. I love it, to be honest, as you saw.
0: Yeah, I'm not the biggest fan of summer itself. I'm more the spring and autumn guy, you know, the in-between.
1: Fair enough.
0: Leni, was gibt's als nächstes von Kids of the Diaspora? From the Diaspora.
2: Also wir haben...
0: Of the Diaspora, ach Gott, na.
2: Kids of the Diaspora.
0: Of the Diaspora.
2: Wir haben einen Members Club gegründet, gestartet,
0: okay.
2: Wo man sich gratis anmelden kann, damit man eben zu den ganzen Events gelangt und zu den Experiences. Und wir werden wieder einen Sweet Spot machen. Da kann man sich dann dafür natürlich auch anmelden oder bewerben, dass man reinkommt. Es gibt nicht viele Sitzplätze, deswegen muss man schnell sein.
0: Ja.
2: Aber das nächste wird wahrscheinlich eine Inner Garden Party sein.
0: Sehr gut.
2: Wahrscheinlich in Bad Vöslau.
0: Na, wir werden darüber berichten.
2: Ja.
0: Freut mich sehr. Really, really thank you for the visit. Have a nice day and let's spend another 7 days in sunny June. Leni Charles von Kids of the Diaspora und Kasia O'Reilly, aka Kosher, waren heute bei mir.

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Persist, Proceed, Nick Hansen hier auf Radio Superfly. Nick Hansen, der kommt aus Philadelphia, zog mit 18 nach New York und lebt jetzt in London. Dort hat er den nötigen Input für seine Musik und die zeigt viele Seiten. Als poppigen R&B lässt sich dieser Sound wohl am ehesten beschreiben. Als Soul Music lässt sich der Sound der steirischen Band Sladek beschreiben und Kollege Samir Kök hat bei seinem Interview als Einleitung geschrieben, Sladek sind das schönste musikalische Geheimnis, das Österreich derzeit hütet. Das sehen wir auch, aber es ist gar kein Geheimnis mehr. Sladek hier mit einem älteren Song, wobei älter, wollen nicht übertreiben, 2025 vom Album Things Gotta Change, Sladek mit Stranger.

En toårige Lion Babe, Move On Up, Sängerin Gillian Harvey ist aber stets im Vordergrund. Produzent Lucas Goodman, der hält sich gerne im Hintergrund. Move On Up, der Curtis Mayfield Klassiker hier im neuen Look bzw. im neuen Vibe. Großartig. 2:50 ist es, hier gibt's gleich die Neuigkeiten des Tages. Noch ein Song von Amber Mark, Sink In. Mein Name ist Gerald Travencheck. Ich wünsche euch einen großartigen Tag auf und mit Radio Superfly.

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3: Mit Michael Scheder. Greenwashing, also wenn sich Firmen als umweltfreundlicher darstellen, als sie eigentlich sind, dagegen will die Bundesregierung jetzt vorgehen. Wo nachhaltig draufsteht, soll künftig auch nachhaltig drin sein. Außerdem müssen Gütesiegel von offizieller Stelle geprüft werden. Und es müssen sinnlose Labels wie glutenfreies Wasser verschwinden. Bei Verstößen drohen Strafen von bis zu 4% des Jahresumsatzes und das schon beim ersten Vergehen. Arbeitnehmer in der EU sollen in Zukunft besser vor bestimmten Chemikalien am Arbeitsplatz geschützt werden. Das betrifft mehr als 2,5 Millionen Arbeitnehmer, unter anderem in der Stahlproduktion und in der E-Auto-Industrie. Durch den besseren Schutz vor krebserregenden Stoffen und Schweißrauch sollen in den kommenden 40 Jahren tausende Erkrankungen verhindert werden. Welcher Tee ist für die Kleinsten geeignet? Das hat sich der Verein für Konsumenteninformation gefragt und 13 Tees für Babys und Kinder getestet. Der VKI kommt zu dem Schluss, viele sind gut, aber Vorsicht gilt für Eltern bei Tees mit Fenchel. Die können einen potenziell krebserregenden Stoff enthalten. Mehr als die Hälfte der getesteten Produkte hat aber eine gute oder sogar sehr gute Bewertung bekommen.
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4: Mit Markus Bolletz. Wien A23 Südosteinkante in Richtung Vösendorf. 10 Minuten Zeitverlust gibt es hier noch im Frühverkehr zwischen dem Tunnel Stadlau und dem Knoten Prater. Ansonsten herrscht im Stadtgebiet und der näheren Umgebung störungsfreies Verkehrsaufkommen. Gute Fahrt.
5: 31 Grad sind es schon wieder in Innsbruck und Salzburg, 30 Grad in Wien und Eisenstadt, 29 in Graz und 28 Grad in Klagenfurt. Bis zu 34 Grad klettern die Temperaturen heute wieder rauf und auch die Sonne begleitet uns wieder den ganzen Tag fast überall. Es gibt aber auch Wolken, die sich davor schieben, vor allem von Tirol bis zur westlichen Steiermark und bis Kärnten. Die bringen dann auch wieder vereinzelt ein paar Regenschauer und Gewitter.
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1: Morgen, Cory. Morgen, Michelle. Unternehmensführungen müssen danach streben, ein diverses Team zu formen, um Menschen mit unterschiedlichen Fähigkeiten und jedes Mal, wie geht's weiter?
2: Und Identitäten
1: zu stärken für die nächste Generation. Okay, gleich nochmal.
3: Sky zeigt die aberwitzige Satire Bugonia von Regisseur Yorgos Lanthimos. Michelle, die CEO eines Pharmaunternehmens, wird gekidnappt. Und zwar von dem verwahrlosten Verschwörungstheoretiker Teddy. An seiner Seite sein geistig eingeschränkter Cousin Don. Michelle wird im Keller festgebunden und kahl rasiert, damit sie nicht über ihre Haare ein Notsignal an ihre außerirdischen Freunde senden kann. Denn Teddy ist überzeugt, Michelle ist Teil einer Spezies, die sich die Erde untertan machen will. Aber sie werden die Welt retten. Mit dem resoluten Widerstand von Michelle haben die zwei dann aber nicht gerechnet.
4: Alles, was wir verloren haben, was uns angetan wurde, wir rücken das wieder gerade.
5: Wir grüßen dich. Willkommen im Hauptquartier des menschlichen Widerstands.
1: Wo sind meine Haare?

0: Deine Haare wurden zerstört. Damit du keinen Kontakt zu deinem Schiff aufnimmst.
1: Mein Schiff?
0: Dein Mutterschiff.
2: Pogonia ist das Remake der südkoreanischen Komödie Save the Green Planet. Regisseur Lanthimos gelingt es, zwischen schwarzem Humor und Tragödie fließend zu wechseln und kann dabei mit Emma Stone und Jesse Plemons auf zwei großartige Hauptdarsteller zurückgreifen. Bei den Oscars gab es dafür letztes Jahr 4 Nominierungen. Zu sehen ist Pogonia bei Sky.
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0: umweltfreundlicher darstellen, als sie eigentlich sind. Dagegen will die Bundesregierung jetzt vorgehen. Wo nachhaltig draufsteht, soll künftig auch nachhaltig drin sein. Außerdem müssen Gütesiegel von offizieller Stelle geprüft werden. Und es müssen sinnlose Labels wie glutenfreies Wasser verschwinden. Bei Verstößen drohen Strafen von bis zu 4% des Jahresumsatzes und das schon beim ersten Vergehen. Arbeitnehmer in der EU sollen in Zukunft besser vor bestimmten Chemikalien am Arbeitsplatz geschützt werden. Das betrifft mehr als 2,5 Millionen Arbeitnehmer, unter anderem in der Stahlproduktion und in der E-Auto-Industrie. Durch den besseren Schutz vor krebserregenden Stoffen und Schweißrauch sollen in den kommenden 40 Jahren tausende Erkrankungen verhindert werden. Welcher Tee ist für die Kleinsten geeignet? Das hat sich der Verein für Konsumenteninformation gefragt und 13 Tees für Babys und Kinder getestet. Der VKI kommt zu dem Schluss, viele sind gut, aber Vorsicht gilt für Eltern bei Tees mit Fenchel. Die können einen potenziell krebserregenden Stoff enthalten. Mehr als die Hälfte der getesteten Produkte hat aber eine gute oder sogar sehr gute Bewertung bekommen.
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2: Mit Markus Bolletz. Im Stadtgebiet von Wien und der näheren Umgebung herrscht derzeit störungsfreies Verkehrsaufkommen. Ihr habt grünes Licht und Freifahrt. Kommt gut und sicher an euer Ziel.
3: 31 Grad sind es schon wieder in Innsbruck und Salzburg, 30 Grad in Wien und Eisenstadt, 29 in Graz und 28 Grad in Klagenfurt. Bis zu 34 Grad klettern die Temperaturen heute wieder rauf und auch die Sonne begleitet uns wieder den ganzen Tag fast überall. Es gibt aber auch Wolken, die sich davor schieben, vor allem von Tirol bis zur westlichen Steiermark und bis Kärnten. Die bringen dann auch wieder vereinzelt ein paar Regenschauer und Gewitter.
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Amy Seacrest liefert auch dieses Jahr neue Musik. Seacrest kommt aus Memphis, Tennessee, einer Stadt, die ihr die Soul-Musik vielleicht schon in die Wiege gelegt hat. Genau dort liegen unmissverständlich die Wurzeln ihres Sounds. Mit ihrer neuesten Veröffentlichung Neon Soul verbindet die Sängerin klassischen Soul mit modernem R&B und schafft es wieder mal, mit ihrer Musik unseren Alltag bunt leuchten zu lassen.

und Neuanfänge. Sechrist erzählt von Momenten des Zweifelns, aber auch davon, den eigenen Weg zu finden und neue positive Energie zu schöpfen. Getragen werden ihre Tracks dabei von ihrer unglaublich warmen, kraftvollen Stimme, unterstützt von organischen Arrangements und einer Produktion, die sich hörbar an den großen Soul-Traditionen ihrer Heimat Memphis orientiert.

Neon Soul ist eine Veröffentlichung voller Farben, Optimismus und musikalischen Feinheiten. Genau darin liegt die Stärke von Amy Seacrest. Zum Hineinstarten in den Sommer bringt sie uns also Musik, die uns alle ein bisschen erheitert und unbeschwert fühlen lässt.

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2: Mit Michael Schäder. Wegen der anrollenden Hitzewelle für das kommende Wochenende mit Temperaturen im Osten von stellenweise 39 Grad hat die Geosphere Austria die höchste Wetterwarnstufe Rot ausgerufen. Und zwar für den Nordosten Österreichs inklusive dem Raum Wels, Linz und in Graz, Klagenfurt und Villach. Die extreme Hitze wirkt sich auch auf den Körper aus. Möglich sind da zum Beispiel erhöhter Puls, Schwäche, Kopfschmerzen, Schwindel oder Übelkeit. Experten raten daher, direkte Sonne zu meiden, körperliche Anstrengung zu reduzieren und viel zu trinken. Die Wirtschaftskammer Österreich hat das vergangene Jahr mit einem dicken Minus abgeschlossen und einen Bilanzverlust von fast 9,5 Millionen Euro eingefahren, schreibt heute die Krone. Als Grund für das Loch im Budget nennt die Kammer die schlechte Wirtschaftslage und geschrumpfte Kammerumlagen. Die neue WKÖ-Chefin Martha Schulz hat der Organisation wegen der roten Zahlen einen harten Sparkurs und einen massiven Jobabbau verordnet. Rund 3.400 Schülerinnen und

0: Schüler in Wien packen diese Woche freiwillig an, bei der 6. Ehrenamtswoche. Heuer stehen 84 Projekte von 55 Organisationen auf dem Programm, vom gemeinsamen Singen mit Senioren bis hin zum Anlegen von Gemüsebeeten. Ziel ist es, schon in jungen Jahren Einblick in ehrenamtliches Engagement zu bekommen.
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2: mit Markus Bolletz. Im Stadtgebiet von Wien und der näheren Umgebung herrscht derzeit störungsfreies Verkehrsaufkommen. Ihr habt grünes Licht und Freifahrt. Kommt gut und sicher an euer Ziel.
3: Am Nachmittag zeigt sich das Wetter weiterhin von der sonnigen Seite. Und dazu bleibt es sehr heiß und teils schwül mit Temperaturen zwischen 27 bis 34 Grad. Zwischendurch ziehen auch immer mal wieder Wolken auf. Vereinzelt sind auch Regenschauer und Gewitter möglich. Am ehesten in Kärnten. Dazu weht vor allem im Osten und in den Bergen etwas kräftiger Nordwind.
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1: Mit Melanie Wenig. Die geplanten vorzeitigen Haftentlassungen sind vom Tisch. ÖVP und NEOS haben sich heute im Ministerrat klar dagegen ausgesprochen. Der Plan der Koalition war es, so die überfüllten Gefängnisse in Österreich um rund 300 Häftlinge jährlich zu entlasten. Justizministerin Sporrer hat nun Alternativen vorgeschlagen, etwa mehr gemeinnützige Arbeit statt kurzer Haftstrafen, besonders bei Jugendlichen. Außerdem soll es künftig leichter gehen, ausländische Häftlinge in ihr Herkunftsland abzuschieben. Wegen der Hitzewelle hat der Wetterdienst Geosphere Austria für das kommende Wochenende die höchste Warnstufe ausgerufen. Vor allem für weite Teile Niederösterreichs, dem Osten Oberösterreichs sowie Nordburgenland und die Städte Graz, Klagenfurt, Villach gilt Hitzewarnstufe Rot, also eine starke Belastung. Am Wochenende werden hier über 35 Grad erwartet, Wien kratzt sogar an der 40er Marke. Das Wegwerfen von Zigarettenstummeln auf Kinderspielplätzen wird in ganz Österreich verboten. Das hat der Gesundheitsausschuss gestern im Nationalrat beschlossen. Wer beim Wegwerfen von Zigaretten auf Spielplätzen erwischt wird, kann eine Geldstrafe von 500 Euro bekommen, im Wiederholungsfall sogar bis zu 2000 Euro.
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2: Von den Hauptverbindungen in Wien, Niederösterreich und dem nördlichen Burgenland liegen uns derzeit keine Störungsmeldungen vor. Weiterhin eine gute und sichere Fahrt.
3: Am Nachmittag zeigt sich das Wetter weiterhin von der sonnigen Seite. Und dazu bleibt es sehr heiß und teils schwül mit Temperaturen zwischen 27 bis 34 Grad. Zwischendurch ziehen auch immer mal wieder Wolken auf. Vereinzelt sind auch Regenschauer und Gewitter möglich. Am ehesten in Kärnten. Dazu weht vor allem im Osten und in den Bergen etwas kräftiger

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2: Bis heute ist die Faszination für die Schriftstellerin, die schon zu Lebzeiten zur Ikone, ja selbst zur Literatur gemacht wurde, ungebrochen. Aber allzu leicht verfällt man im Schreiben und Sprechen über Ingeborg Bachmann in einen voyeuristischen Blick. Ihre Liebschaften mit berühmten Schriftstellern werden ausgebeutet und selbst 53 Jahre nach ihrem Tod wird sie noch zum Spielball der Meinungen über ihre Person. Da ist die gezeichnete Biografie von Jörg Schorn eine angenehme Abwechslung. Denn darin geht es genau um dieses Paradox bei der Bachmann. Dieses mit dem Leben verquickte Schreiben, ohne dass sie ja nicht kann und das sie zugleich so unbeschreiblich verletzlich macht. Gepaart mit dem Frauenbild der Zeit, das dem Machtmissbrauch im Literaturbetrieb der Nachkriegszeit den Boden bereitet hat. In Schwarz, Weiß und Magenta fliegen uns gezeichnete Bachmann-Zitate, Lebensausschnitte und Lebensmenschen entgegen und machen in komprimierter Lesezeit möglich, einen Überblick vom Leben der Bachmann zu bekommen. Die Bachmann von Jörg Schorn ist bei Jacobi und Stuart erschienen.
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1: Mit Melanie Wenig. Die geplanten vorzeitigen Haftentlassungen sind vom Tisch. ÖVP und NEOS haben sich heute im Ministerrat klar dagegen ausgesprochen. Der Plan der Koalition war es, so die überfüllten Gefängnisse in Österreich um rund 300 Häftlinge jährlich zu entlasten. Justizministerin Sporrer hat nun Alternativen vorgeschlagen, etwa mehr gemeinnützige Arbeit statt kurzer Haftstrafen, besonders bei Jugendlichen. Außerdem soll es künftig leichter gehen, ausländische Häftlinge in ihr Herkunftsland abzuschieben. Wegen der Hitzewelle hat der Wetterdienst Geosphere Austria für das kommende Wochenende die höchste Warnstufe ausgerufen. Vor allem für weite Teile Niederösterreichs, dem Osten Oberösterreichs sowie Nordburgenland und die Städte Graz, Klagenfurt, Villach gilt Hitzewarnstufe Rot, also eine starke Belastung. Am Wochenende werden hier über 35 Grad erwartet, Wien kratzt sogar an der 40er-Marke. Das Wegwerfen von Zigarettenstummeln auf Kinderspielplätzen wird in ganz Österreich verboten. Das hat der Gesundheitsausschuss gestern im Nationalrat beschlossen. Wer beim Wegwerfen von Zigaretten auf Spielplätzen erwischt wird, kann eine Geldstrafe von 500 Euro bekommen, im Wiederholungsfall sogar bis zu 2000 Euro.
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2: Mit Andi Marada. Es liegen uns derzeit keine Meldungen über Verkehrsstörungen vor. Wir wünschen euch eine gute und vor allem sichere Fahrt. Fahrt vorsichtig.
3: Am Nachmittag zeigt sich das Wetter weiterhin von der sonnigen Seite. Und dazu bleibt es sehr heiß und teils schwül mit Temperaturen zwischen 27 bis 34 Grad. Zwischendurch ziehen auch immer mal wieder Wolken auf. Vereinzelt sind auch Regenschauer und Gewitter möglich. Am ehesten in Kärnten. Dazu weht vor allem im Osten und in den Bergen etwas kräftiger Nordwind.
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1: Morgen, Cory.
2: Morgen, Michelle.
1: Unternehmensführungen müssen danach streben, ein diverses Team zu formen, um Menschen mit unterschiedlichen Fähigkeiten und jedes Mal, wie geht's weiter?
3: Und Identitäten
1: zu stärken für die nächste Generation. Okay, gleich nochmal.
4: Sky zeigt die aberwitzige Satire Bugonia von Regisseur Yorgos Lanthimos. Michelle, die CEO eines Pharmaunternehmens, wird gekidnappt. Und zwar von dem verwahrlosten Verschwörungstheoretiker Teddy. An seiner Seite sein geistig eingeschränkter Cousin Don. Michelle wird im Keller festgebunden und kahl rasiert, damit sie nicht über ihre Haare ein Notsignal an ihre außerirdischen Freunde senden kann. Denn Teddy ist überzeugt, Michelle ist Teil einer Spezies, die sich die Erde untertan machen will. Aber sie werden die Welt retten. Mit dem resoluten Widerstand von Michelle haben die zwei dann aber nicht gerechnet.
5: Alles, was wir verloren haben, was uns angetan wurde, wir rücken das wieder gerade.
6: Wir grüßen dich. Willkommen im Hauptquartier des menschlichen Widerstands.
7: Wo sind meine Haare?
6: Deine Haare wurden zerstört. Damit du keinen Kontakt zu deinem Schiff aufnimmst.
7: Mein Schiff?
6: Dein Mutterschiff.
4: Bugonia ist das Remake der südkoreanischen Komödie Save the Green Planet. Regisseur Lanthimos gelingt es, zwischen schwarzem Humor und Tragödie fließend zu wechseln und kann dabei mit Emma Stone und Jesse Plemons auf zwei großartige Hauptdarsteller zurückgreifen. Bei den Oscars gab es dafür letztes Jahr 4 Nominierungen. Zu sehen ist Bugonia bei Sky.
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1: Mit Melanie Wenig. Wegen der Hitzewelle hat der Wetterdienst Geosphere Austria für das kommende Wochenende die höchste Warnstufe ausgerufen. Vor allem für weite Teile Niederösterreichs, dem Osten Oberösterreichs sowie Nordburgenland und die Städte Graz, Klagenfurt, Villach gilt Hitzewarnstufe Rot, also eine starke Belastung. Am Wochenende werden hier über 35 Grad erwartet, Wien kratzt sogar an der 40er Marke. Greenwashing, also wenn sich Firmen als umweltfreundlicher darstellen, als sie eigentlich sind, dem will die Bundesregierung jetzt einen Riegel vorschieben. Dafür wird im Wirtschaftsausschuss heute ein entsprechender Gesetzesantrag eingebracht. Greenpeace begrüßt das Vorhaben grundsätzlich, wirft der Regierung aber vor, zu spät dran zu sein. Eigentlich hätte das Gesetz ja schon Ende März unter Dach und Fach sein müssen. Und bei der Fußball-WM geht es heute Abend um 21 Uhr weiter, zeitgleich mit den Partien Kanada gegen die Schweiz und Bosnien-Herzegowina gegen Katar. Kolumbien hat sich ja heute früh das Ticket für 16. Finale gesichert mit einem 1:0 gegen die Demokratische Republik Kongo. Portugal hat gegen Usbekistan 5:0 gewonnen. Kroatien hat Panama mit 1:0 besiegt und England gegen Ghana ist torlos ausgegangen.
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2: Mit Andi Marada. Es liegen uns derzeit keine Meldungen über Verkehrsstörungen vor. Wir wünschen euch eine gute und vor allem sichere Fahrt. Fahrt vorsichtig.
3: Sommerlich heiß geht es weiter in den Nachmittag und Abend. Heute gibt's noch einiges an Sonnenschein. Die Temperaturen klettern auf bis zu 24 Grad. Nur vereinzelt können sich in Tirol, Salzburg und Kärnten Regenschauer oder Gewitter bilden. Der Tag geht meist auch sonnig und heiß zu Ende. Die Nacht verläuft klar und trocken. Und morgen, da geht es heiß weiter mit bis zu 36 Grad.
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1: Mit Melanie Wenig. Wegen der Hitzewelle hat der Wetterdienst Geosphere Austria für das kommende Wochenende die höchste Warnstufe ausgerufen. Vor allem für weite Teile Niederösterreichs, dem Osten Oberösterreichs sowie Nordburgenland und die Städte Graz, Klagenfurt, Villach gilt Hitzewarnstufe Rot, also eine starke Belastung. Am Wochenende werden hier über 35 Grad erwartet, Wien kratzt sogar an der 40er Marke. Greenwashing, also wenn sich Firmen als umweltfreundlicher darstellen, als sie eigentlich sind, dem will die Bundesregierung jetzt einen Riegel vorschieben. Dafür wird im Wirtschaftsausschuss heute ein entsprechender Gesetzesantrag eingebracht. Greenpeace begrüßt das Vorhaben grundsätzlich, wirft der Regierung aber vor, zu spät dran zu sein. Eigentlich hätte das Gesetz ja schon Ende März unter Dach und Fach sein müssen. Und bei der Fußball-WM geht es heute Abend um 21 Uhr weiter, zeitgleich mit den Partien Kanada gegen die Schweiz und Bosnien-Herzegowina gegen Katar. Kolumbien hat sich ja heute früh das Ticket für 16. Finale gesichert mit einem 1:0 gegen die Demokratische Republik Kongo. Portugal hat gegen Usbekistan 5:0 gewonnen. Kroatien hat Panama mit 1:0 besiegt und England gegen Ghana ist torlos ausgegangen.
2: Mit Anna-Maria Kunz. Wiener 23 Südosttangente fahrt Richtung Hirstetten zwischen Labergtunnel und dem Handelsgate 20 Minuten Zeitverlust. Außerdem verliert ihr auch 10 Minuten am inneren Gürtel zwischen AKH und der Nussdorfer Straße sowie auf der Altmannsdorfer Straße stadtauswärts zwischen Grünbergstraße und Altmannsdorfer Ast. Nach Salzburg eine Unfallmeldung erreicht uns von der B156 Lamprechtshausener Straße, Fahrtrichtung Lamprechtshausen zwischen Kassen und L101 und in der Steiermark verliert ihr 10 Minuten auf der A9 Pönautobahn, Fahrtrichtung Voralpenkreuz zwischen Rottenmann und Lietzen. Ich wünsche euch eine gute Weiterfahrt.
3: Sommerlich heiß geht es weiter in den Nachmittag und Abend. Heute gibt es noch einiges an Sonnenschein. Die Temperaturen klettern auf bis zu 24 Grad. Nur vereinzelt können sich in Tirol, Salzburg und Kärnten Regenschauer oder Gewitter bilden. Der Tag geht meist auch sonnig und heiß zu Ende. Die Nacht verläuft klar und trocken. Und morgen, da geht es heiß weiter mit bis zu 36 Grad.
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2: Mit Melanie Wenig. Wegen der Hitzewelle für das kommende Wochenende hat Geosphere Austria die höchste Wetterwarnstufe rot ausgerufen. Und zwar für den Nordosten Österreichs inklusive dem Raum Wels-Linz sowie in Graz, Klagenfurt und Villach. Laut Vorhersage könnte am Sonntag der österreichweite Rekord von über 40 Grad aus dem Jahr 2013 fallen. Ab Montag soll es dann wieder etwas abkühlen, zumindest vom Westen her. Ein Raserauto hat die Polizei heute in Vorarlberg bei der Laas beschlagnahmt. Der Lenker war mit 160 km/h unterwegs, doppelt so schnell als erlaubt. Die Beamten konnten nach regulären Tempokontrollen den 49-jährigen Südtiroler stoppen. Er ist nicht nur sein Auto los, sondern muss auch 2.500 Euro hinterlegen. Von einem Hai ist eine Linzerin auf den Galapagos-Inseln schwer verletzt worden. Die 30-Jährige wollte bei einer geführten Schnorcheltour Seelöwen und Schildkröten beobachten. Als der Hai aus dem Nichts gekommen ist, schreiben die oberösterreichischen Nachrichten. In Ecuador musste der Linzerin ein Unterschenkel amputiert werden. Sie soll sich bereits auf dem Heimweg befinden.
3: Mit Anna-Maria Kunz. Wiener 23 Südosttangente, Fahrtrichtung Hirstetten zwischen Labergtunnel und dem Handelsgate 20 Minuten Zeitverlust. Außerdem verliert ihr auch 10 Minuten am inneren Gürtel zwischen AKH und der Nussdorfer Straße sowie auf der Altmannsdorfer Straße stadtauswärts zwischen Grünbergstraße und Altmannsdorfer Ast. Nach Salzburg eine Unfallmeldung erreicht uns von der B156 Lamprechtshausener Straße, Fahrtrichtung Lamprechtshausen zwischen Kassen und L101 und in der Steiermark verliert 10 Minuten auf der A9 Pönautobahn, Fahrtrichtung Voralpenkreuz zwischen Rottenmann und Lietzen. Ich wünsche euch eine gute Weiterfahrt.
4: Der heutige Tag geht meist auch sonnig und heiß zu Ende und die Nacht, die verläuft klar und trocken. Morgen geht es dann ähnlich heiß weiter mit heute, mit bis zu 36 Grad. Es ist meist sonnig und der Himmel bleibt größtenteils wolkenlos. Über den Bergen entstehen im Tagesverlauf aber immer wieder Quellwolken, Regen und Gewitter bleiben aber gering. Tagsüber frischt Wind aus Nord bis Ost auf, zum Teil ist es weiterhin sehr schwül.
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2: Bis heute ist die Faszination für die Schriftstellerin, die schon zu Lebzeiten zur Ikone, ja selbst zur Literatur gemacht wurde, ungebrochen. Aber allzu leicht verfällt man im Schreiben und Sprechen über Ingeborg Bachmann in einen voyeuristischen Blick. Ihre Liebschaften mit berühmten Schriftstellern werden ausgebeutet und selbst 53 Jahre nach ihrem Tod wird sie noch zum Spielball der Meinungen über ihre Person. Da ist die gezeichnete Biografie von Jörg Schorn eine angenehme Abwechslung. Denn darin geht es genau um dieses Paradox bei der Bachmann. Dieses mit dem Leben verquickte Schreiben, ohne dass sie ja nicht kann und das sie zugleich so unbeschreiblich verletzlich macht. Gepaart mit dem Frauenbild der Zeit, das dem Machtmissbrauch im Literaturbetrieb der Nachkriegszeit den Boden bereitet hat. In Schwarz, Weiß und Magenta

0: Da fliegen uns gezeichnete Bachmann-Zitate, Lebensausschnitte und Lebensmenschen entgegen und machen in komprimierter Lesezeit möglich, einen Überblick vom Leben der Bachmann zu bekommen. Die Bachmann von Jörg Schorn ist bei Jacobi und Stuart erschienen.
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4: Mit Melanie Wenig. Wegen der Hitzewelle für das kommende Wochenende hat Geosphere Austria die höchste Wetterwarnstufe rot ausgerufen. Und zwar für den Nordosten Österreichs inklusive dem Raum Wels-Linz sowie in Graz, Klagenfurt und Villach. Laut Vorhersage könnte am Sonntag der österreichweite Rekord von über 40 Grad aus dem Jahr 2013 fallen. Ab Montag soll es dann wieder etwas abkühlen, zumindest vom Westen her. Ein Raserauto hat die

0: Die Polizei heute in Vorarlberg bei der Lars beschlagnahmt. Der Lenker war mit 160 km/h unterwegs, doppelt so schnell als erlaubt. Die Beamten konnten nach regulären Tempokontrollen den 49-jährigen Südtiroler stoppen. Er ist nicht nur sein Auto los, sondern muss auch 2.500 Euro hinterlegen. Von einem Hai ist eine Linzerin auf den Galapagos-Inseln schwer verletzt worden. Die 30-Jährige wollte bei einer geführten Schnorcheltour Seelöwen und Schildkröten beobachten. Als der Hai aus dem Nichts gekommen ist, schreiben die oberösterreichischen Nachrichten. In Ecuador musste der Linzerin ein Unterschenkel amputiert werden. Sie soll sich bereits auf dem Heimweg befinden.
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2: Mit Anna-Maria Kunz. A23 Südosttangente, Fahrtrichtung Hirstetten zwischen Ladwerktunnel und dem Handelskai verliert er aktuell 20 Minuten. Außerdem noch Stop-and-Go-Verkehr auf der B14 Klosterneuburger Straße, Fahrtrichtung Wien bei Kahlenbergdorf und auf der Altmannsdorfer Straße stadtauswärts zwischen Grünbergstraße und Altmannsdorfer Ast. Innerstädtisch schauen wir zum inneren Gürtel zwischen AKH und der Nussdorfer Straße, 10 Minuten Zeitverlust und auf der Brigittenauerländer zwischen Gürtel und Nordbrücke erwarten euch ebenfalls etwa 10 Minuten Zeitverlust. Ich wünsche euch eine gute und vor allem sichere Fahrt.
3: Der heutige Tag geht meist auch sonnig und heiß zu Ende und die Nacht, die verläuft klar und trocken. Morgen geht es dann ähnlich heiß weiter mit heute, mit bis zu 36 Grad. Es ist meist sonnig und der Himmel bleibt größtenteils wolkenlos. Über den Bergen entstehen im Tagesverlauf aber immer wieder Quellwolken. Regen und Gewitter bleiben aber gering. Tagsüber frischt Wind aus Nord bis Ost auf. Zum Teil ist es weiterhin sehr schwül.

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1: Morgen, Cory. Morgen, Michelle. Unternehmensführungen müssen danach streben, ein diverses Team zu formen. Um Menschen mit unterschiedlichen Fähigkeiten und jedes Mal, wie geht's weiter?
2: Und Identitäten
1: zu stärken für die nächste Generation. Okay, gleich nochmal.
3: Sky zeigt die aberwitzige Satire Bugonia von Regisseur Yorgos Lanthimos. Michelle, die CEO eines Pharmaunternehmens, wird gekidnappt. Und zwar von dem verwahrlosten Verschwörungstheoretiker Teddy. An seiner Seite sein geistig eingeschränkter Cousin Don. Michelle wird im Keller festgebunden und kahl rasiert, damit sie nicht über ihre Haare ein Notsignal an ihre außerirdischen Freunde senden kann. Denn Teddy ist überzeugt, Michelle ist Teil einer Spezies, die sich die Erde untertan machen will. Aber sie werden die Welt retten. Mit dem resoluten Widerstand von Michelle haben die zwei dann aber nicht gerechnet.
4: Alles, was wir verloren haben, was uns angetan wurde, wir rücken das wieder gerade.
5: Wir grüßen dich. Willkommen im Hauptquartier des menschlichen Widerstands.
1: Wo sind meine Haare?
5: Deine Haare wurden zerstört. Damit du keinen Kontakt zu deinem Schiff aufnimmst.
1: Mein Schiff?

0: ein Mutterschiff.
1: Pogonia ist das Remake der südkoreanischen Komödie Save the Green Planet. Regisseur Lanthimos gelingt es, zwischen schwarzem Humor und Tragödie fließend zu wechseln und kann dabei mit Emma Stone und Jesse Plemons auf zwei großartige Hauptdarsteller zurückgreifen. Bei den Oscars gab es dafür letztes Jahr 4 Nominierungen. Zu sehen ist Pogonia bei Sky.
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1: Mit Melanie Wenig. Wegen der Hitzewelle für das kommende Wochenende hat Geosphere Austria die höchste Wetterwarnstufe rot ausgerufen. Und zwar für den Nordosten Österreichs inklusive dem Raum Wels-Linz sowie in Graz, Klagenfurt und Villach. Laut Vorhersage könnte am Sonntag der österreichweite Rekord von über 40 Grad aus dem Jahr 2013 fallen. Ab Montag soll es dann wieder etwas abkühlen, zumindest vom Westen her. Ein Raserauto hat die Polizei heute in Vorarlberg bei der Laas beschlagnahmt. Der Lenker war mit 160 km/h unterwegs, doppelt so schnell als erlaubt. Die Beamten konnten nach regulären Tempokontrollen den 49-jährigen Südtiroler stoppen. Er ist nicht nur sein Auto los, sondern muss auch 2.500 Euro hinterlegen. Von einem Hai ist eine Linzerin auf den Galapagos-Inseln schwer verletzt worden. Die 30-Jährige wollte bei einer geführten Schnorcheltour Seelöwen und Schildkröten beobachten. Als der Hai aus dem Nichts gekommen ist, schreiben die oberösterreichischen Nachrichten. In Ecuador musste der Linzerin ein Unterschenkel amputiert werden. Sie soll sich bereits auf dem Heimweg befinden.
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2: Mit Anna-Maria Kunz. Ein bisschen dichter ist es noch in Wien auf der A23 Südostangrenze, Fahrtrichtung Hirschstetten zwischen Laarbeck-Tunnel und dem Handelsgeh. Ansonsten liegen uns aber keine Stau.

0: aus oder Störungen vor. Ich wünsche euch eine gute Fahrt.
1: Der heutige Tag geht meist auch sonnig und heiß zu Ende. Und die Nacht, die verläuft klar und trocken. Morgen geht es dann ähnlich heiß weiter mit heute, mit bis zu 36 Grad. Es ist meist sonnig und der Himmel bleibt größtenteils wolkenlos. Über den Bergen entstehen im Tagesverlauf aber immer wieder Quellwolken. Regen und Gewitter bleiben aber gering. Tagsüber frischt Wind aus Nord bis Ost auf. Zum Teil ist es weiterhin sehr schwül.
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Seacrest liefert auch dieses Jahr neue Musik. Seacrest kommt aus Memphis, Tennessee, einer Stadt, die ihr die Soul-Musik vielleicht schon in die Wiege gelegt hat. Genau dort liegen unmissverständlich die Wurzeln ihres Sounds. Mit ihrer neuesten Veröffentlichung Neon Soul verbindet die Sängerin klassischen Soul mit modernem R&B und schafft es wieder mal, mit ihrer Musik unseren Alltag bunt leuchten zu lassen.

Die Songs kreisen um Themen wie Selbstvertrauen, persönliches Wachstum und Neuanfänge. Seacrest erzählt von Momenten des Zweifelns, aber auch davon, den eigenen Weg zu finden und neue positive Energie zu schöpfen. Getragen werden ihre Tracks dabei von ihrer unglaublich warmen, kraftvollen Stimme, unterstützt von organischen Arrangements und einer Produktion, die sich hörbar an den großen Soul-Traditionen ihrer Heimat Memphis orientiert.

Neon Soul ist eine Veröffentlichung voller Farben, Optimismus und musikalischen Feinheiten. Genau darin liegt die Stärke von Amy Seacrest. Zum Hineinstarten in den Sommer bringt sie uns also Musik, die uns alle ein bisschen erheitert und unbeschwert fühlen lässt.

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Am 17. Juli kommt Kevin Morby in die Wiener SimCity. Der Singer-Songwriter aus dem amerikanischen Mittelwesten hat sich mit seinen reduzierten Arrangements und der aufs Wesentliche beschränkten Produktion eine treue Fangemeinde erspielt. 8 Studioalben stehen mittlerweile zu Buche. Das aktuelle heißt Little Wide Open und wurde von Aaron Dessner produziert, der ansonsten mit so illustren Namen wie Ed Sheeran oder Gracie Abrams zusammenarbeitet. Well

0: Nicht der stadionfüllende Sound ist es, der Morbius angetan hat, sondern die kleinen Szenen des Alltags, die er umso eindringlicher schildert. Sehr auf die Stimme und seine Texte fokussiert kommt seine Musik daher. Eben das, was man von einem Singer-Songwriter erwartet. Songs, die mitwachsen und die live auch mal eine spirituelle Ebene bekommen können. Davon kann man sich am 17. Juli überzeugen, wenn Kevin Morby live in die SimCity in Wien kommt. 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
1: Mit Melanie Wenig. Wegen der Hitzewelle für das kommende Wochenende hat Geosphere Austria die höchste Wetterwarnstufe rot ausgerufen. Und zwar für den Nordosten Österreichs inklusive dem Raum Wels-Linz sowie in Graz, Klagenfurt und Villach. Laut Vorhersage könnte am Sonntag der österreichweite Rekord von über 40 Grad aus dem Jahr 2013 fallen. Ab Montag soll es dann wieder etwas abkühlen, zumindest vom Westen her. Ein Raserauto hat die Polizei heute in Vorarlberg bei der Laas beschlagnahmt. Der Lenker war mit 160 km/h unterwegs, doppelt so schnell als erlaubt. Die Beamten konnten nach regulären Tempokontrollen den 49-jährigen Südtiroler stoppen. Er ist nicht nur sein Auto los, sondern muss auch 2.500 Euro hinterlegen. Von einem Hai ist eine Linzerin auf den Galapagos-Inseln schwer verletzt worden. Die 30-Jährige wollte bei einer geführten Schnorcheltour Seelöwen und Schildkröten beobachten. Als der Hai aus dem Nichts gekommen ist, schreiben die oberösterreichischen Nachrichten. In Ecuador musste der Linzerin ein Unterschenkel amputiert werden. Sie soll sich bereits auf dem Heimweg befinden.
2: Der heutige Tag geht meist auch sonnig und heiß zu Ende. Und die Nacht, die verläuft klar und trocken. Morgen geht es dann ähnlich heiß weiter mit heute, mit bis zu 36 Grad. Es ist meist sonnig und der Himmel bleibt größtenteils wolkenlos. Über den Bergen entstehen im Tagesverlauf aber immer wieder Quellwolken. Regen und Gewitter bleiben aber gering. Tagsüber frischt Wind aus Nord bis Ost auf. Zum Teil ist es weiterhin sehr schwül.
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2: Mit Melanie Wenig. Wegen der Hitzewelle für das kommende Wochenende hat Geosphere Austria die höchste Wetterwarnstufe rot ausgerufen. Und zwar für den Nordosten Österreichs inklusive dem Raum Wels-Linz sowie in Graz, Klagenfurt und Villach. Laut Vorhersage könnte am Sonntag der österreichweite Rekord von über 40 Grad aus dem Jahr 2013 fallen. Ab Montag soll es dann wieder etwas abkühlen, zumindest vom Westen her. Ein Raserauto hat die Polizei heute in Vorarlberg bei der Laas beschlagnahmt. Der Lenker war mit 160 km/h unterwegs, doppelt so schnell als erlaubt. Die Beamten konnten nach regulären Tempokontrollen den 49-jährigen Südtiroler stoppen. Er ist nicht nur sein Auto los, sondern muss auch 2.500 Euro hinterlegen. Von einem Hai ist eine Linzerin auf den Galapagos-Inseln schwer verletzt worden. Die 30-Jährige wollte bei einer geführten Schnorcheltour Seelöwen und Schildkröten beobachten. Als der Hai aus dem Nichts gekommen ist, schreiben die oberösterreichischen Nachrichten. In Ecuador musste der Linzerin ein Unterschenkel amputiert werden. Sie soll sich bereits auf dem Heimweg befinden.
3: Der heutige Tag geht meist auch sonnig und heiß zu Ende. Und die Nacht, die verläuft klar und trocken. Morgen geht es dann ähnlich heiß weiter mit heute, mit bis zu 36 Grad. Es ist meist sonnig und der Himmel bleibt größtenteils wolkenlos. Über den Bergen entstehen im Tagesverlauf aber immer wieder Quellwolken. Regen und Gewitter bleiben aber gering. Tagsüber frischt Wind aus Nord bis Ost auf. Zum Teil ist es weiterhin sehr schwül.
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2: Bis heute ist die Faszination für die Schriftstellerin, die schon zu Lebzeiten zur Ikone, ja selbst zur Literatur gemacht wurde, ungebrochen. Aber allzu leicht verfällt man im Schreiben und Sprechen über Ingeborg Bachmann in einen voyeuristischen Blick. Ihre Liebschaften mit berühmten Schriftstellern werden ausgebeutet und selbst 53 Jahre nach ihrem Tod wird sie noch zum Spielball der Meinungen über ihre Person. Da ist die gezeichnete Biografie von Jörg Schorn eine angenehme Abwechslung. Denn darin geht es genau um dieses Paradox bei der Bachmann. Dieses mit dem Leben verquickte Schreiben, ohne dass sie ja nicht kann und das sie zugleich so unbeschreiblich verletzlich macht. Gepaart mit dem Frauenbild der Zeit, das dem Machtmissbrauch im Literaturbetrieb der Nachkriegszeit den Boden bereitet hat. In Schwarz, Weiß und Magenta fliegen uns gezeichnete Bachmann-Zitate, Lebensausschnitte und Lebensmenschen entgegen und machen in komprimierter Lesezeit möglich, einen Überblick vom Leben der Bachmann zu bekommen. Die Bachmann von Jörg Schorn ist bei Jacobi und Stuart erschienen.
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0: 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Herzlich willkommen bei Easy Does It mit Jürgen Trimal
1: und Franz Adner.
0: Und wir freuen uns, wenn ihr wieder mal zwei entspannte Stunden mit uns verbringen wollt.
1: Im Hintergrund hört ihr schon den großen, aber leider schon im Jahr 2005 verstorbenen Luther Vandross. Und der gibt auch gleich die Richtung vor. Never Too Much. Und zwar von 80s Soul. Und deswegen haben wir gleich ein Special in dieser Stunde. In der zweiten Stunde dann wieder mehr Jessicas. Aber jetzt einmal pures 80s Soul-Feeling. Zuerst mit Luther Vandross.

Ja, und wir machen weiter mit dem zweifachen späteren Grammy-Gewinner Robert Peebo Bryson, der auch schon in der Disco-Zeit auf einen Contemporary R&B-Sound setzte, mit einem Track von seiner grandiosen Turn Back the Time LP.

really doesn't matter. Das waren die Tower of Power. Und dieses Motto gilt auch für Gene Chandler, den Duke of Earl. Denn er wusste in jeder Dekade eine Antwort darauf, was musikalisch gefragt ist. Jetzt folgt sicher einer seiner schönsten Songs. Von seinem vielleicht besten Album Gene Chandler in the 80s.

Label Mir Records gehörte in den 80er Jahren neben Word Records zu dem bekanntesten Label im Gospel- und Christian-Music-Bereich. Auf vielen dieser Platten finden wir aber immer wieder fantastische Soul-Tunes, wie auch hier von Don Thomas. How can I help but love you?

Mit Gospel-Feeling und alten Bekannten geht es gleich weiter. Wir hören wieder mal den stimmgewaltigen Rance Allen mit der Frage Where did I go wrong? Darauf gibt es keine Antwort, denn wrong klingt auch dieser Track nicht, oder?

Ja, und jetzt im ETHIS-Soul-Spezial bei Easy Does It. Howard Johnson von seiner ersten erfolgreichen Soloplatte auf A&M Records, nachdem er aus der Gruppe Night Flight ausgestiegen war.

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1: Jetzt folgt ein Tribute für die Anfang des Jahres 2011 verstorbene Sängerin Tina Marie. Ihren ersten Hit hatte die in Oakland, Kalifornien aufgewachsene Sängerin und Gitarristin im Duett mit Rick James mit I'm a Sucker for Your Love. Da kein Foto von Tina Marie auf dem Cover war, würde sie zunächst für eine schwarze Sängerin gehalten.
2: Oh.

bei uns geht es jetzt weiter mit einem sehr gesuchten Track von Sweet James Epps, einem ehemaligen Soul-Sänger der Gruppe The Fantastic Four. Im Original auf dem Motorpool-Label in Detroit erschienen.

Geschichte über den Künstler David Nevin, der in den 80ern auf seinem vielleicht eigenen Label Partner Records drei Singles aufnahm. David Nevin, The Maze.

und wie von David Nevin eben gefordert. Hier Frankie Beverly und seine Gruppe The Maze. Mit den bekanntesten ihrer vielen Hits. Davon haben wir die Live-Version ausgewählt, weil sie im Vergleich zur Studio-Version einfach viel mehr 80s-Feeling aufweist. Hier vom Doppelalbum Live in Los Angeles. Joy and Pain.

Unser 80s Soul Block endet mit einem verkannten Genie im Soul, dem wir auch schon ein Spezial gewidmet haben. Leon W. hat die meisten seiner Erfolge immer nur als Man in the Back gefeiert, als Songwriter, Produzent oder als Gastsänger auf Alben anderer Soulgrößen. Doch auch jedes seiner eigenen Alben hätte ähnliche Anerkennung verdient.

Wir hoffen, dieses längere Spezial hat euch gefallen und freuen uns wie immer auf Reaktionen unter easydoesit@superfly.fm. Die Playlist findet ihr wie immer ab morgen unter www.superfly.fm. DJs und Shows, die Spezialisten, Easy Does It.

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4: Ja, wie versprochen, sind wir wieder zurück mit der zweiten Stunde im eher jazzigen Easy Does It Style. Kenny Burrell, Better Get Your Thing Together.

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1: Das waren The Peddlers mit On a Clean Day, You Can See Forever. Und in der jazzigen Ausgabe von Easy Does It kommt jetzt ein immer gern gespielter Gast. Hier ist Horace Silver mit seinem Quintett und dem Titel Song for My Father.

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1: The Look of Love. Einer der vielen unbeschreiblich schönen Songs von Burt Bacharach. Diesmal interpretiert vom auch heute noch sehr erfolgreichen Sergio Mendes.

gibt es wieder mal harfe Sounds, die den Klangteppich und den treibenden Beat von Dorothy Ashby bilden. Und so unter anderem Willy Bobo, Grady Tate oder Richard Davies die Richtung für ihre jazzige Einsätze geben. Hört nun wieder mal The Fantastic Jazz Hub von Dorothy Ashby.

Jetzt gehen wir noch ein paar Jahre zurück ins Jahr 1964. Da war der schwedische Trombonist Eje Telin, der auch von anderen Posaunisten um seine Technik und rhythmische Intensität bewundert wurde, auf Tour quer durch Europa. Jetzt live vom German Jazz Festival, It Ain't Necessarily So.

Nach Ian Tillin geht es live weiter mit einer der markantesten Stimmen im Jazz- und Soul-Bereich. Unverkennbar der Soul-Crooner Lou Rawls mit seiner Version von der Garota de Ipanema.

Stimme der unvergesslichen Dinah Washington und dazu noch Quincy Jones mit seinem Orchester. Mit dem wunderbaren, aber leicht verwirrend klingenden Titel Is

King rocks out here on the Chain Gang. So beginnt normalerweise dieser Klassiker, der von Oscar Brown Jr. und Ned Adderley geschrieben wurde. Hier bei dieser Instrumentalversion der Panama Francis Blues Band könnt ihr vergeblich auf diese Zeile warten oder auch mitsingen.

International geht es jetzt weiter mit Janzi Kereshi aus Rumänien. In den 60ern und 70ern der bekannteste Pianist dieses Landes. I'm on my way. Und mit dabei auch am Bass der Österreicher Hans Rettenbacher.

Das war Barney Villen mit Minor Swing, erschienen auf dem französischen Philips Label. Gleichzeitig war dieser Song die Signation der In-Heat Radio Show auf 98.3 Superfly. Weitermachen wir swingend durch die Nacht in Skopje. Hier ist Modala Jazz mit der Jazzgröße aus dem ehemaligen Jugoslawien, Dusko Gojković.

jetzt folgt ein wunderschöner Abschluss dieser Ausgabe von Easy Does It. Eine der schönsten bluesigen Liebeserklärungen in der Musik, Dakota Staton.

0: Das war wieder mal Easy Does It mit den zwei tragenden Gesichtern Mr. Soul und ein wenig Jazz Franz Adner
1: und Mr. Jazz und Soul Jürgen Drimal.
0: Bis zur nächsten Woche sagen wir wieder mal, macht es gut.